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Plattdeutsche Programm für Vernahm geht zu Ende. Hoffe, dass euch die Musik gefallen hat. Ich wünsche euch alle eine gute Ruhe und dass morgen die Arbeit euch alle fein wiedergeht. Und eure Freude ist meine Freude auch. Und ich möchte euch sagen, gute Nacht, bis zum Sonntagmorgen. So, Allegria.